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0: Donnerstag, 11. Juni. Guten Morgen, Kiss Nation. Carolina, Franzi, Big Mo hier. Und
1: hi.
0: Ich weiß, es ist noch früh, aber jetzt wird es tödlich.
2: The List. Welche Tiere sind am tödlichsten? Welche Tiere töten die meisten Menschen im Jahr? Haut gerne mal raus.
3: Also es geht darum, so wie häufig sterben Menschen?
2: Wie viele Menschen sterben im Jahr durch diese Tiere? Löwen sind tatsächlich mit auf der Liste. Es sind 300 Menschen im Jahr, die von Löwen oder Tigern oder Leoparden oder sowas getötet werden. Aber damit ist es ganz weit abgeschlagen.
3: Mücken.
2: Ist die 1, Carolina.
0: Diese verdammten Mücken.
2: So gut.
0: Die sind gerade wieder überall.
3: Ey, ja, wird unterschätzt.
2: Fast 800.000 Menschen sterben im Jahr durch Mücken, weil die Malaria übertragen.
0: Oh.
2: Oder Gelbfieber oder Denguefieber oder.
0: Tauben.
2: Tauben tatsächlich nicht dabei, aber mich würde die Herleitung interessieren, die du im Kopf hast.
3: Es gibt so viele davon wahrscheinlich, deswegen.
0: Na, so viele Tauben, wie Carolina jeden Tag sieht.
3: Spinnen
0: ist gut.
2: Okay, wir gucken rein. Spinnen sind tatsächlich, man soll es nicht glauben, aber nicht dabei.
3: Oh, krass.
0: Okay, was noch?
3: Was gibt's denn noch für so Tiere, die ein...
0: Was für irgendwelche Insekten?
3: Also, Schlangen.
2: Schlangen ist sehr gut. Schlangen ist auf der 2. Sehr, sehr gut.
3: Jesus, smart.
0: Warum sind Schlangen? Wo sehe ich Schlangen?
2: Schlangenbisse tatsächlich sind das Tödliche. 100.000 Menschen sterben so jedes Jahr.
3: Warte, also was gibt es denn für gefährliche Tiere? Haie, Löwen, hatten wir schon.
0: Warte, wir brauchen jetzt einfach mal einen
3: Bären.
0: Tipp. Ist es ein Wassertier oder ist es ein Insekt?
2: Nein, es ist kein Insekt. Es ist tatsächlich ein Tier, was auch total in Deutschland total verbreitet ist.
0: Ist es ein Haustier?
2: Ja.
0: Was?
3: Hunde?
2: Ja, richtig.
3: Was?
0: Was?
2: Ja, aber natürlich nicht... Der Hund bringt natürlich nicht die Menschen um, sondern die Bisse, die dann Tollwut übertragen.
0: Oh.
2: Und daran sterben 40.000 Menschen im Jahr.
3: Wuff.
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0: Wer ist der krasseste Rapper aller Zeiten? Carolina Franzi, Biggie, die Biggie, Big Mo hier auf KISS. Guten Morgen.
1: Oder Rapperin? Diese Frage, die haben wir schon so vielen Legenden hier in Deutschland gestellt. Mhm. Und dieses Mal war kein geringerer als Raf Camora dran.
2: Ich flieg auf Gas für die 500 PS gleich auf KISS. Durch die Stadt GTA Los Angeles.
1: Carolina hat ihn abgegriffen backstage bei The Icon League und hat ihm genau diese wirklich, wirklich schwierige Frage gestellt.
3: DMX oder Ice Cube?
4: Oh, DMX.
3: DMX oder Missy Elliott?
4: DMX.
3: DMX oder Snoop Dogg?
4: DMX.
3: DMX oder Ludacris?
4: DMX.
3: Oh. DMX oder Kendrick Lamar?
4: DMX. Gib uns gute Rapper. DMX. DMX, immer noch DMX.
3: DMX oder Nas?
4: DMX.
3: DMX oder 50 Cent?
4: DMX.
3: Oh. DMX oder Lil Wayne?
4: DMX.
3: Oh. DMX oder Busta Rhymes?
4: DMX, auf jeden Fall.
3: DMX oder J. Cole?
4: DMX.
3: DMX oder Lauryn Hill?
4: DMX.
3: DMX oder Jay-Z?
4: DMX.
3: DMX oder Drake?
4: DMX.
3: DMX oder Tupac?
4: DMX.
3: DMX oder Biggie?
4: DMX.
3: DMX oder Eminem?
4: DMX.
3: DMX ist dein Goat?
4: Nee.
3: Wer ist denn dein Goat?
4: Future auf jeden Fall über DMX.
3: Was ist dein favorite Future Song?
4: Boah, Special. Special ist dein Song. So Special. Das ist mein Lieblingssong.
0: Das so geil. DMX. Also DMX ist dein Goat. Nein.
1: Ich hatte schon so viele Leute vor dem Mikrofon mit dem Goat-Check, aber das hatte ich noch nie, dass ihr gesagt habt, nein. Toll wäre gewesen, wenn er uns dann noch so richtig überrascht hätte, so Money Boy oder so.
0: Oh, genau.
1: Stell dir vor.
0: Das Video dazu mit Raf Camora und vor allem, welcher Hip-Hop-Song der beste ist, also laut Raf Camora, das checkt ihr alles auf KISS FM Instagram.
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0: Ich bin Fabian Hoffmann. Guten Tag. Bei der Fußball-WM muss Deutschland heute das erste Mal ran. Die DFB-Elf trifft in Houston, Texas auf Underdog Curaçao. Anstoß ist 19 Uhr unserer Zeit. Zum Gegner sagt Bundestrainer Julian Nagelsmann.
1: 90% des Kaders haben mal irgendwo in den U-Nationalmannschaften der Niederlande gespielt. Der niederländische Verband ist jetzt bekannt auch für eine sehr, sehr gute Ausbildung, dass da schon ein paar gute Spieler rauskommen und können alle was am Ball, haben eine gute Körperlichkeit und können ja frei von der Seele weg spielen und recht unbeschwert in dieses Turnier gehen, ohne viel Druck. Und das macht den Gegner immer gefährlich.
0: Und die bisherigen WM-Ergebnisse? Australien-Türkei 2:0, Katar-Schweiz 1:1, Brasilien-Marokko 1:1 und Haiti-Schottland 0:1. Der Iran dementiert das vermeintliche Friedensabkommen mit den USA. Noch am Abend hatte US-Präsident Trump großspurig die Unterzeichnung angekündigt. Doch das Abkommen sei noch nicht finalisiert, heißt es nun von den iranischen Revolutionsgarden. Die Friedensverhandlungen dauern schon seit Wochen an. US-Präsident Trump spricht von der großartigsten Show der Welt. Mit einem UFC-Käfigkampf auf dem Südrasen des Weißen Hauses feiert er heute seinen 80. Geburtstag. Dirk Justus, ein wenig erinnert das schon ans alte Rom, oder?
2: Moderne Gladiatoren prügeln sich halbnackt, blutig und das alles vor den Augen des mächtigsten Mannes der Welt. Das sagt einiges über sein Menschen- und Geschichtsbild aus. Trump hält dabei Hof wie ein römischer Imperator. Ein Großteil der amerikanischen Wählerschaft ist von seinen teils teuren Eskapaden maximal genervt und hat wohl einfach keine Lust, sich das anzuschauen. Die Menschen haben andere Sorgen. Teure Lebensmittel und teurer Sprit machen vielen das Leben schwer.
0: Freie Fahrt auf der Bahnstrecke zwischen den beiden größten Städten Deutschlands. Die Züge zwischen Berlin und Hamburg rollen jetzt wieder nach Plan. Seit vergangenem August hat die Deutsche Bahn die alte und störungsanfällige Strecke saniert, damit die Züge jetzt zuverlässiger und pünktlicher ankommen. New York City steht Kopf. Nach Jahrzehnten haben die Basketballer der New York Knicks mal wieder den Meistertitel gewonnen. Sie setzten sich gegen die San Antonio Spurs durch. Zehntausende Fans feierten bis in die Nacht in den Straßen von Manhattan. Die Knicks sind das erste Mal seit 1973 wieder NBA-Champions.

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1: Guten Morgen, Kiss Nation.
2: Die WM 2026 ist das teuerste Fußballerlebnis aller Zeiten.
1: Yeah, cool.
2: Und hier jetzt die Beweise dafür. Tickets fürs Eröffnungsspiel werden teilweise für bis zu $22,000 verkauft.
3: Was?
1: Das gibt doch kein normaler Mensch aus.
2: Aufgrund der hohen Temperaturen sind verpflichtende Trinkpausen nach jeweils 22 Minuten vorgesehen für alle Spieler und Spielerinnen. Das bedeutet natürlich mehr Spielunterbrechungen. Und außerdem gibt es noch eine Aufstockung auf 48 Teams. So viele Teams waren noch nie dabei. Und dadurch gibt es natürlich zusätzlich Werbe- und TV-Einnahmen.
1: Kaching.
2: Die Anreise ist so fucking teuer. Eigentlich kostet es, eine Zugfahrt zum Stadion in New York kostet eigentlich $12. Ist in Ordnung. Wisst ihr, wie viel sie für die WM kostet?
4: Oh nein, ich habe Angst.
2: $150.
3: Warum?
2: Weil die Fans diesen Zug nehmen müssen. Es gibt nämlich kaum Parkplätze und wenn, dann kosten die bis zu $300 am Stadion. Ja. Crazy. Im Stadion kosten ein halber Liter Bier etwa $12.
1: Also, gut, aber das ist ja eh.
2: Damit habe ich tatsächlich gerechnet, aber trotzdem ist a lot. Ein halber Liter, ne? Denk dran, 0,5. Es ist schon wirklich viel. Und der allerletzte Streich von der FIFA, um noch mehr Geld zu verdienen, ist der sogenannte Fangruß. Ein super Shoutout. Kostenpflichtig können Fans Grußbotschaften auf Stadionanzeigetafeln irgendwie raufpacken.
3: Auf gar keinen Fall.
2: Kostet knapp $80, wenn ihr so einen kleinen Fangruß haben wollt. Okay. Dann seid ihr für ein paar Sekunden eingeblendet an der Anzeigetafel.
3: Also ich soll noch $80 dafür ausgeben, dass ich jemandem Hallo sage, nachdem ich 300 Euro für einen Parkplatz oder $150 für ein Bahnticket ausgegeben habe.
2: Ja, $1,000 fürs Ticket überhaupt generell und dich dann noch mit $12 Bier zum
3: Ich möchte daran erinnern, Beyoncé, als Beyoncé in New York ein Konzert gespielt hat, hat sie die Stadt bezahlt, damit die Leute for free zum Stadion
2: mit
3: kommen
2: den Öffis
3: können.
2: Fahren können, ja.
3: Und diese Hunde machen das auch noch teurer.
2: Ja.
3: Was?
1: Es fühlt sich schon nach Abzocke an. Mal gucken, wie doll wir im WM-Fieber sein werden. Aber das mit diesem Gruß und mit dem Shoutout, wir können das auch for free machen. Wenn ihr eure Freunde grüßen wollt,
2: eine Sprachnachricht. Könnt ihr hier einfach schicken,
1: Schickt eine Sprachnachricht an WhatsApp, wen ihr grüßen wollt. Und dann werden wir das spielen, wenn da was ankommt. Machen wir for free hier bei KISS FM. 030 2019 1717. Grüßt mal eure Friends.
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0: bin Fabian Hoffmann. Guten Tag. Das Warten hat ein Ende. Deutschland steigt heute in die Fußball-WM ein. Es geht gegen den absoluten Underdog Curaçao. Sportlich sind die Kräfteverhältnisse klar. Der Gegner hat aber jede Menge spannende Geschichten zu bieten. Finn Riebesel, Freundlieb.
1: Für den Karibikstaat ist es eine historische Premiere. Er ist das kleinste Land, das sich je für eine WM qualifiziert hat. Etwa so groß wie Berlin und ungefähr so viele Einwohner wie Regensburg oder Heidelberg. Trainiert wird das Team vom erfahrenen Niederländer Dick Advocaat. Für ihn ist es schon die dritte WM-Teilnahme mit der dritten Nation. Anstoß ist heute Abend um 19 Uhr deutscher Zeit in Houston, Texas. Danach trifft unter anderem noch die Niederlande auf Japan.
0: Und die WM-Ergebnisse aus der Nacht. Australien-Türkei 2:0, Katar-Schweiz 1:1, Brasilien-Marokko 1:1 und Haiti-Schottland 0:1. Freie Fahrt auf der Bahnstrecke zwischen den beiden größten Städten Deutschlands. Die Züge zwischen Berlin und Hamburg rollen jetzt wieder nach Plan. Naja, zumindest fast, Sönke Röhling.
2: Ja, bis Ende des Monats müssen die ICEs und Co. noch ein bisschen langsamer fahren und brauchen ein paar Minuten länger. Aber immerhin, nach knapp einem Jahr Generalsanierung gilt nun wieder der reguläre Fahrplan. Die Bahn hat die überalterte Strecke komplett auf Vordermann gebracht. Unter anderem wurden 165 Kilometer neue Gleise und knapp 250 Weichen installiert. Schneller als bisher können die Züge nach der Sanierung zwar nicht fahren, aber die Bahn hofft, dass es weniger Störungen gibt und man deshalb besser und pünktlicher durchkommt.
0: Das vermeintliche Friedensabkommen zwischen den USA und dem Iran sorgt zunehmend für Verwirrung. Von den iranischen Revolutionsgarden heißt es, dass heute definitiv kein Abkommen unterzeichnet wird. US-Präsident Trump hatte das vorher angekündigt. Unmittelbar danach sollte die Straße von Hormuz wieder für alle Schiffe geöffnet werden. Die Friedensverhandlungen ziehen sich schon über mehrere Wochen. Unterdessen gehen die Kämpfe in der Region weiter. Der Brexit kommt jetzt auch auf unserem Frühstückstisch an. Und zwar mit einer Änderung der, ja, die gibt es wirklich, EU-Frühstücksrichtlinie. Anne Brauer berichtet.
3: So gut wie jeder redet von Erdbeermarmelade. Und vielleicht ist es vielen noch gar nicht aufgefallen, aber bisher durfte die offiziell gar nicht so heißen, sondern Konfitüre. Ein Zugeständnis an die Briten und ihre Liebe zu Bitterorangenmarmelade und Co. Und deshalb durfte bisher nur Marmelade heißen, was aus Zitrusfrüchten bestand. Das ändert sich jetzt. Egal, ob Erdbeeren, Himbeeren oder andere Früchte drin sind, die Marmelade darf jetzt auch genau so heißen.

0: zusammen Snooze auf Kiss um 8:06 am Mittwoch, 10. Juni. Guten Morgen, Kiss Nation. Und das geht raus an die Zockerfans der Kiss Nation. Was gibt's eigentlich Neues bei Nintendo? Carolina Franzi, Big Mo hier bei Carolina Franzi. Das wollt ihr doch auch bestimmt wissen, oder? Was gibt's jetzt alles Neues?
1: 100%.
0: Ja, nee, es gab jetzt wieder ein Event, Nintendo Direct, so ein Online-Ding, wo alles vorgestellt wird, was es halt so Neues gibt in der Nintendo-Welt. Und wir haben hier einen Nintendo-Fan Number One, Suchti, Gianluca aus dem Nachmittag, der das mal alles für euch, Kiss Nation, zusammenfasst.
2: Guten Morgen, Carolina Franzi. Guten Morgen, Biggity Big Mo. Guten Morgen, Kiss Nation, Ragazzi. Ich habe mir gestern wirklich eine ganze Stunde lang diese neue Nintendo-Spiele-Präsentation angeschaut. Und es war eigentlich relativ unspektakulär, okay? Also neben neuem Switch Sports Resort, sowas wie Wii Sports damals, nur eben im Freien auf irgendeiner Insel, One Piece spielen, Fire Emblem, Xenoblades, es wird euch alles nichts sagen, aber am Ende dieser Präsentation wurde ein Spiel angekündigt, das gab es schon mal, Ende der 90er auf dem Nintendo 64. Ah, hör mal hin. Ja. The Legend of Zelda Ocarina of Time wird geremaked. Ein komplettes Remake. Krass. Erstaunlich realistische Grafik. Sehr untypisch für Nintendo. Soll noch in diesem Jahr rauskommen. Und ich hab ja, Mo, wie du weißt, bin ich in einer ganz tiefen Leaker-Bubble unterwegs.
0: Also richtig tief.
2: Und Leakern zufolge soll das Spiel zum Weihnachtsgeschäft für die Switch 2 rauskommen. Das Problem an der ganzen Scheiße ist nur, die Switch 2 wird ab Herbst teurer. Das heißt, wir zahlen jetzt schon knapp einen Huni für ein Spiel. Wir zahlen dann nochmal 50 Euro mehr als die Switch 2 ohnehin schon kostet. Es wird also für alle, die sich eine Switch 2 und neue Spiele holen wollen, wirklich, wirklich teuer. Aber, Mo, Carolina,

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0: Donnerstag, 11. Juni. Guten Morgen, Kiss Nation. Carolina, Franzi, Biggie, Big Mau hier. Und ich weiß, es ist noch früh, aber jetzt wird es tödlich.
1: The List. Welche Tiere sind am tödlichsten? Welche Tiere töten die meisten Menschen im Jahr? Haut gerne mal raus.
2: Also es geht darum, so wie häufig sterben Menschen?
1: Wie viele Menschen sterben im Jahr durch diese Tiere? Löwen sind tatsächlich mit auf der Liste. Es sind 300 Menschen im Jahr, die von Löwen oder Tigern oder Leoparden oder sowas getötet werden. Aber damit ist es ganz weit abgeschlagen.
2: Mücken.
1: Ist die Eins, Carolina.
0: Diese verdammten Mücken.
1: So gut.
0: Die sind gerade wieder überall.
2: Ey, ja, wird unterschätzt.
1: Fast 800.000 Menschen sterben im Jahr durch Mücken, weil die Malaria übertragen oder Gelbfieber oder Denguefieber oder.
0: Tauben.
1: Tauben tatsächlich nicht dabei, aber mich würde die Herleitung interessieren, die du im Kopf hast.
2: Es gibt so viele davon wahrscheinlich, deswegen.
0: Na, so viele Tauben, wie Carolina jeden Tag sieht?
2: Ja. Spinnen.
0: Spinnen ist gut.
1: Okay, wir gucken rein. Spinnen sind tatsächlich, man soll es nicht glauben, aber nicht dabei.
2: Oh, krass.
0: Okay, was noch?
2: Was gibt es denn noch für so Tiere, die ein...
0: Was für irgendwelche Insekten? Also, Schlangen.
1: Schlangen ist sehr gut. Schlangen ist auf der 2. Sehr, sehr gut.
2: Jesus, smart.
0: Warum denn Schlangen? Wo sehe ich Schlangen?
1: Schlangenbisse tatsächlich sind das Tödliche. 100.000 Menschen sterben so jedes Jahr.
2: Warte, also was gibt es denn für gefährliche Tiere? Haie, Löwen, hatten
0: wir schon. Wir brauchen jetzt einfach mal einen
2: Bären.
0: Tipp. Ist es ein Wassertier oder ist es ein Insekt?
1: Nein. Es ist kein Insekt. Es ist tatsächlich ein Tier, was auch total in Deutschland total verbreitet ist.
0: Es ist ein Haustier?
1: Ja.
0: Was?
2: Hunde?
1: Ja, richtig.
2: Was?
0: Was?
1: Ja, aber natürlich nicht... Der Hund bringt natürlich nicht die Menschen um, sondern die Bisse, die dann Tollwut übertragen. Oh. Und daran sterben 40.000 Menschen im Jahr.
2: Wuff.
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1: Kiss Nation, wenn irgendwann in eurem Leben ein Rom-Trip mal geplant sein sollte, packt bitte 2 Euro mehr ein ab jetzt.
2: Wer in Rom den weltberühmten Trevi-Brunnen besuchen will, muss dafür ab heute Eintritt zahlen. 2 Euro kostet der Besuch jetzt.
3: Was?
2: Im vergangenen Jahr waren nämlich mehr als 10 Millionen Menschen an dem Brunnen. Manchmal sind es bis zu 70.000 an einem Tag.
4: Ja, also, ich war auch einer von denen letztes Jahr.
3: For free.
4: Geil. Aber man konnte sich nicht bewegen. Man konnte nicht nach links, nach rechts, nach vorne, nach hinten.
5: Oh, das ist crazy.
4: Ja. Es war so voll. Ich zeig euch gerne ein Video.
3: Aber 2 Euro werden doch nichts verursachen dann.
4: Aber man muss auch sagen, wir waren noch an dem Wochenende da, wo der neue Papst gewählt
3: wurde.
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0: Ich bin Fabian Hoffmann. Guten Tag. Bei der Fußball-WM muss Deutschland heute das erste Mal ran. Die DFB-Elf trifft in Houston, Texas auf Underdog Curaçao. Anstoß ist 19 Uhr unserer Zeit. Zum Gegner sagt Bundestrainer Julian Nagelsmann.
1: 90% des Kaders haben mal irgendwo in den U-Nationalmannschaften der Niederlande gespielt. Der niederländische Verband ist jetzt bekannt auch für eine sehr, sehr gute Ausbildung, dass da schon ein paar gute Spieler rauskommen. Und können alle was am Ball, haben eine gute Körperlichkeit und können ja frei von der Seele weg spielen und recht unbeschwert in dieses Turnier gehen, ohne viel Druck. Und das macht den Gegner immer gefährlich.
0: Und die bisherigen WM-Ergebnisse? Australien-Türkei 2:0, Katar-Schweiz 1:1, Brasilien-Marokko 1:1 und Haiti-Schottland 0:1. Freie Fahrt auf der Bahnstrecke zwischen den beiden größten Städten Deutschlands. Die Züge zwischen Berlin und Hamburg rollen jetzt wieder nach Plan. Seit vergangenem August hat die Deutsche Bahn die alte und störungsanfällige Strecke saniert, damit die Züge jetzt zuverlässiger und pünktlicher ankommen. Das vermeintliche Friedensabkommen zwischen den USA und dem Iran sorgt zunehmend für Verwirrung. Von den iranischen Revolutionsgarden heißt es, dass heute definitiv kein Abkommen unterzeichnet wird. US-Präsident Trump hatte das vorher angekündigt. Unmittelbar danach sollte die Straße von Hormuz wieder für alle Schiffe geöffnet werden. Die Friedensverhandlungen ziehen sich schon über mehrere Wochen. Unterdessen gehen die Kämpfe in der Region weiter. Kampfsport statt Kuchen. Inmitten des Irankrieges und sinkender Zustimmungswerte feiert US-Präsident Trump heute seinen 80. Geburtstag. Vor dem Weißen Haus in Washington ist ein Spektakel geplant. Dirk Justus.
2: Ja, und zwar ein UFC-Käfigkampf, für den extra eine riesige Arena in den Garten des Weißen Hauses gebaut wurde. Für Trump ist es der Auftakt für einen Feiersommer. Nächsten Monat werden die USA 250 Jahre alt. Für das große Event sagten zuletzt viele Musiker ab. Nun will Trump der Hauptact sein. Vielen Menschen in den USA ist dagegen nicht so recht zum Feiern zumute. Sie sind gegen den Irankrieg und stellen Trump ein schlechtes Zeugnis aus. Vor allem wegen der hohen Kosten, etwa für Sprit und Lebensmittel.
0: New York City steht Kopf. Nach Jahrzehnten haben die Basketballer der New York Knicks mal wieder den Meistertitel gewonnen. Sie setzten sich gegen die San Antonio Spurs durch. Zehntausende Fans feierten bis in die Nacht in den Straßen von Manhattan. Die Knicks sind das erste Mal seit 1973 wieder NBA-Champions.

0: Wer ist der krasseste Rapper aller Zeiten? Carolina Franzi, Biggie, die Biggie. Ich bin hier auf KISS. Guten Morgen.
1: Oder Rapperin. Diese Frage, die haben wir schon so vielen Legenden hier in Deutschland gestellt. Und dieses Mal war kein geringerer als Raf Camora dran.
2: Ich flieg aufs Gas, hör die 500 PS gleich auf KISS. Durch die Stadt, GTA Los Angeles.
1: Carolina hat ihn abgegriffen backstage bei The Icon League und hat ihm genau diese wirklich, wirklich schwierige Frage gestellt.
3: DMX oder Ice Cube?
4: Oh, DMX.
3: DMX oder Missy Elliott?
4: DMX.
3: DMX oder Snoop Dogg?
4: DMX.
3: DMX oder Ludacris?
4: DMX.
3: Oh. DMX oder Kendrick Lamar?
4: DMX. Gib uns gute Rapper. DMX. DMX, immer noch DMX.
3: DMX oder Nas?
4: DMX.
3: DMX oder 50 Cent?
4: DMX.
3: Oh. DMX oder Lil Wayne?
4: DMX.
3: Oh. DMX oder Busta Rhymes?
4: DMX, auf jeden Fall.
3: DMX oder J. Cole?
4: DMX.
3: DMX oder Lauryn Hill?
4: DMX.
3: DMX oder Jay-Z?
4: DMX.
3: DMX oder Drake?
4: DMX.
3: DMX oder Tupac?
4: DMX.
3: DMX oder Biggie?
4: DMX.
3: DMX oder Eminem?
4: DMX.
3: DMX ist dein Goat?
4: Nee.
3: Wer ist denn dein Goat?
4: Future auf jeden Fall über DMX.
3: Was ist dein favorite Future-Song?
4: Boah, Special. Special ist dein Song, so special. Das ist mein Lieblingssong.
0: So geil. DMX. Also DMX ist dein Goat. Nein.
1: Ich hatte schon so viele Leute vor dem Mikrofon mit dem Goat-Check, aber das hatte ich noch nie, dass ihr gesagt habt, nein. Toll wäre gewesen, wenn er uns dann noch so richtig überrascht hätte, so Money Boy oder so.
0: Oh, genau.
1: Stell dir vor.
0: Das Video dazu mit Raf Camora und vor allem, welcher Hip-Hop-Song der beste ist, also laut Raf Camora, das checkt ihr alles auf KISS FM Instagram.
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0: Ich bin Fabian Hoffmann. Guten Tag. Jetzt geht's endlich auch für Deutschland los. Bei der Fußball-WM spielt das DFB-Team heute zum Auftakt gegen Turnierneuling Curaçao. Bundestrainer Julian Nagelsmann.
1: Wir machen sehr guten Eindruck aus, was die Stimmung angeht innerhalb des Teams. Und das ist dann aus Trainersicht immer das Entscheidende, ob man nervös ist oder nicht so nervös. Und Stand jetzt bin ich noch sehr ruhig. Freue mich auch extrem darauf, dass es losgeht. Freue mich auch, dass es sehr früh losgeht, dass wir nicht so einen langen Tag im Hotel haben, sondern dass wir schnell auf den Platz kommen.
0: Anstoß in Houston, Texas ist um 19 Uhr deutscher Zeit. Fast ein Jahr hat's gedauert. Von heute an sollen die Züge zwischen Hamburg und Berlin aber wieder nach Plan rollen. Die Bahn hat die vielbefahrene und in die Jahre gekommene Strecke komplett auf Vordermann gebracht. Bahnsprecherin Anja Brücker.
2: Seit August 2025 haben wir unter anderem rund 165 Kilometer Gleise, 249 Weichen und 28 Bahnhöfe modernisiert. Insgesamt steht eine deutlich modernisierte und leistungsfähige Verbindung zur Verfügung. Und das spüren die Fahrgäste künftig auf der gesamten Strecke zwischen Hamburg und Berlin.
0: Der Iran dementiert das vermeintliche Friedensabkommen mit den USA. Noch am Abend hatte US-Präsident Trump großspurig die Unterzeichnung angekündigt. Doch das Abkommen sei noch nicht finalisiert, heißt es nun von den iranischen Revolutionsgarden. Die Friedensverhandlungen dauern schon seit Wochen an. Unter keinen einfachen Vorzeichen hat der mächtigste Mann der Welt heute Geburtstag. US-Präsident Trump wird 80. Wegen des Iran-Krieges und den damit einhergehenden hohen Preisen steht er enorm unter Druck. Trump setzt dennoch auf Spektakel. Zum Geburtstag steigt auf dem Gelände des Weißen Hauses ein UFC-Käfigkampf. Die Politikwissenschaftlerin Catherine Klüver-Ashbrook sagt dazu bei NTV,
3: die Instrumentalisierung von Popmusik, von Sport, das sind Instrumente, die diese Regierung immer wieder versucht, in die Waagschale zu werfen. Bislang hat es aber in Summe nicht funktioniert. Weder zum 250. Geburtstag der USA, wo viele Popkünstler abgesagt haben, an den Konzerten teilzunehmen, noch für den UFC-Fight scheinen sich viele amerikanische Wähler zu begeistern. Die sind viel mehr damit beschäftigt, tatsächlich täglich über die Runden zu kommen.
0: Der Brexit kommt jetzt auf dem Frühstückstisch an. Erdbeermarmelade und Co. dürfen auch offiziell so heißen. Bisher war das Konfitüre. Die Briten hatten vor Jahrzehnten durchgesetzt, dass nur das Marmelade heißen darf, was aus Zitrusfrüchten besteht. Das ändert sich ab heute.
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5: Einen wunderschönen Sonntag wünsche ich euch, Kiss Nation. Heute ist kein normaler Sonntag. Heute spielen unsere deutschen Jungs das erste Mal in der WM gegen Curaçao. Also heißt Daumen drücken. Und dementsprechend will ich von euch wissen, Kiss Nation, was sind eure favorite WM-Tracks? Also habt ihr so Tracks, wo ihr sagt, ey, das war mein WM-Song? Und Amelie aus Berlin hat sich bei uns gemeldet am Kiss Contact.
6: Ich würde sagen, mein Lieblings-WM-Song ist Auf uns, weil ich einfach damit meine Erinnerung, Kindheitserinnerung verbinde, weil ich da die WM geschaut habe und der am meisten hängen geblieben ist.
5: Oh Leute, dieser Track, den liebe ich auch, muss ich ehrlich sagen, von Andreas Burani. Erschien im Juni 2014 und das war wirklich die Hymne für unser deutsches Sommermärchen. Deswegen hier für euch jetzt auf KISS Andreas Burani mit Auf uns.

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1: Man möchte mit seinem neuen Crush nach Italien fliegen und natürlich möchte man auch Eis probieren.
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1: Und ich bin auch nicht mehr allein im Studio, denn ich habe jetzt einen Italiener im Studio bei mir, Gianni. Zwei Touristen in Rom haben für zwei Eis, also generell für Eiskugeln, 44 Euro bezahlt.
3: Das ist der absolute Wahnsinn.
1: Und du warst ja auch schon in Rom, wo auch bei der Eisdiele, also du kennst diese Eisdiele, die wahrscheinlich diese Touristen abgezockt hat.
3: Ja.
1: Erzähl mir bitte davon, weil ich Nation möchte da natürlich auch nicht da reinfallen.
3: Also ich war doppelt geschockt. Einmal, als ich jetzt die Nachricht vor wenigen Tagen gelesen habe und wir hatten es auch on air bei mir in der Show vor ein paar Tagen und im Februar, als ich selbst im Le Petit Carré, so heißt das Café dort, war, ich habe dafür auch für einen Capo und für einen Cornetto, also so ein Croissant mit Marmeladenfüllung, wollten die auch von mir irgendwie 20 Euro.
1: Also ey, das wo ich ist mir dachte, so frech. Mal,
3: und dann haben die aber gecheckt, okay, der ist Italiener, so, und dann auf einmal doch nur 7,50 Euro, checkst du? So
1: ja,
3: funktioniert
1: voll.
3: Der Service war grottenschlecht. Die Hintergrundstory bei dem, was jetzt passiert ist, eine US-Touristin hat die Rechnung bezahlt, obwohl sie nur zwei Eis wollte. Dort ist es aber so, die haben ihr statt nur zwei Eis, haben sie natürlich mehr gegeben.
1: Ich glaube, ein bisschen Sahne.
3: Sahne.
1: Genau. So, aber dafür, 44 Euro ist einfach eine
3: 44 Euro für zwei Eis.
1: Und Kiss Nation, die haben das dann trotzdem bezahlt und haben dann den Kassenzettel natürlich in so eine Facebook-Gruppe gepostet. Und es haben sich daraufhin mehrere Leute gemeldet, die das ähnlich auch, also denen das auch passiert ist. Und das
3: Guter
1: ist so
3: Move.
1: Crazy.
3: Ja, aber geiler
1: Richtig
3: Move.
1: Krass. Total.
3: Boah, ich kann verstehen, wenn es, keine Ahnung, das Eis ist vom KDW mit Blattgold oder sowas.
1: Ja, Dubai-Schokolade mit Gold. Aber das
3: hier, ich im Dorf lassen.
1: Erdbeer, Vanille und noch ein bisschen Sahne, was soll ich da tun? Also wenn ich jetzt mit meinem neuen Typ nach Italien gehen möchte und der mir dann Eis kaufen möchte, dann muss der ja Multimillionär sein inzwischen.
3: Na, eben nicht, eben nicht, mein Schatz. Du wendest dich vorher, bevor du losfliegst vom BER, kommst du zu mir und sagst, wo kann ich geil, genau. Aber dann sage ich dir, wo du für günstig nicht nur essen kannst, sondern, weil Essen ist noch schlimmer, also Restaurants sind noch schlimmer, in Rom und drumherum wendet euch gerne an Gianluca.
1: Kiss Nation ruft einfach mal Kiss Contact an, fragt nach den Hotspots, Gianni hilft euch und ja, ich muss euch Geld spenden wahrscheinlich.

0: Ihr hört Sherrylicious hier am Sonntag auf Kiss FM. Happy Sunday! Heute gehen wir es mal ganz entspannt an. Denn am Abend spielen unsere deutschen Jungs das erste Mal in der WM gegen Curaçao. Oh, ich fieber hier richtig mit, Leute. Aber erstmal gibt's Mucke hier auf Kiss von The Weeknd und Daft Punk. Das ist I Feel It Coming.
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1: Chiago Internet. Mit bei, das ist euer Sonntag hier auf Kiss FM, hier hat Cherry Dishes.
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1: Was geht ab? Ich bin Cherry, begleite euch noch bis 18 Uhr durch euren entspannten Sonntag. Und gleich gibt's Mucke von Baby Keem featuring Kendrick Lamar, Good Flirts.
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0: Ich bin Colin Mock. Guten Tag.
1: Jetzt geht es endlich auch für Deutschland los. Bei der Fußball-WM spielt das DFB-Team heute Abend zum Auftakt gegen Turnierneuling Curaçao. Bundestrainer Julian Nagelsmann sagt:
2: Wir machen sehr guten Eindruck aus, was die Stimmung angeht innerhalb des Teams. Und das ist dann aus Trainersicht immer das Entscheidende, ob man nervös ist oder nicht so nervös. Und Stand jetzt bin ich noch sehr ruhig. Freue mich auch extrem darauf, dass es losgeht. Freue mich auch, dass es sehr früh losgeht, dass wir nicht so einen langen Tag im Hotel haben, sondern dass wir schnell auf den Platz kommen.
1: Nagelsmann hat außerdem 3 Startelf-Garantien verteilt. Keeper Manuel Neuer, Jamal Musiala und Nathaniel Brown sind von Anfang an dabei. Anstoß in Houston, Texas ist um 19 Uhr unserer Zeit. Die Hoffnung auf ein schnelles Friedensabkommen zwischen den USA und dem Iran schwindet. US-Präsident Trump hatte die Unterzeichnung eigentlich für heute angekündigt. Die iranischen Revolutionsgarden weisen das aber zurück. Das Abkommen sei noch nicht finalisiert. Mit Blick auf Trump sagte die US-Expertin Annika Brockschmidt bei NTV:
3: Natürlich würde er wahnsinnig gerne an seinem Geburtstag verkünden, dass es zu einem Friedensabkommen kommt. Seine eigene Darstellung als er ist der große Dealmaker gehört ja zum Teil seines öffentlichen Images, das er zeichnet. Es würde mich überraschen, aber wer weiß. Es ist mit Sicherheit eine Sache, die Donald Trump heute sehr gerne erledigt hätte.
1: Fast ein Jahr hat's gedauert. Seit heute sollen die Züge zwischen Hamburg und Berlin aber wieder nach Plan rollen. Die Bahn hat die vielbefahrene, aber in die Jahre gekommene Strecke komplett auf Vordermann gebracht. Seit heute darf Erdbeermarmelade auch so heißen. Klingt skurril, aber liegt an einer Änderung der EU-Frühstücksrichtlinie. Bisher hieß offiziell nur Marmelade, was aus Zitrusfrüchten bestand. Alles andere war Konfitüre. Das hatten die Briten durchgesetzt und jetzt, Jahre nach dem Brexit, wird das geändert. New York City steht Kopf. Nach Jahrzehnten haben die Basketballer der New York Knicks mal wieder den NBA-Meistertitel gewonnen. Sie setzten sich gegen die San Antonio Spurs durch. Zehntausende Fans feierten bis in die Nacht in den Straßen von Manhattan. Die Knicks sind das erste Mal seit 1973 NBA-Champions.
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5: Kiss Nation, heute spielen unsere deutschen Jungs das erste Mal in der WM gegen Curaçao. Und passend dazu spielen wir natürlich auch hier auf Kiss FM WM-Songs, die einfach im Kopf geblieben sind. Und dieser Track ist definitiv so einer. So Barney hat sich 2006 direkt einen Song geschnappt, der in diesem Jahr total durch die Decke ging. Und hat 2024 diesen Track neu veröffentlicht mit Herbert Grönemeyer zusammen. Ich sag nur: Zeit, dass sich was dreht. Und ihr kennt diesen Track. Hier für euch auf Kiss FM, So Barney, Herbert Grönemeyer.

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0: Another Lover. Kiss Nation, ihr hört Cherylicious hier auf Kiss FM. Und gleich gibt's Mucke von Post Malone, Sunflower. Außerdem will ich von euch wissen, Kiss Nation, was sind eure absoluten WM-Tracks? 030 2019 17 17. Und natürlich spiele ich dann die Tracks auch für euch hier auf Kiss.
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1: Heute Abend das erste Deutschlandspiel der WM gegen Curaçao und Kiss Nation. Passend dazu müssen wir natürlich auch unsere Musik hier anpassen.
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1: Kiss Nation, ich will von euch wissen, was sind eure absoluten WM-Tracks? So, was erzeugt in eurem Kopf, oh mein Gott, dieser Track ist einfach für mich Fußball pur. Und ihr habt euch im Kiss Contact gemeldet.
3: Ich bin Josefine, ich komme aus Berlin und ich finde Waving Flag cool, weil ich damit Fußball und Sommer verbinde.
1: Oh ja, der ist auf jeden Fall sehr krass. Von Knaan, Waving Flag, ist so ein Track, wo man Gänsehaut bekommt, auch ein bisschen mitjubeln kann und die ganze Welt hat wirklich 2010 zu diesem Track geschaut. Das ist Waving Flag, hier für euch auf Kiss.

0: Rose und Bruno Mars. Ihr hört Sherrylicious hier auf Kiss FM. Und gleich gibt's ein bisschen Girl Power von Tyler featuring Sarah Larsson. She Did It Again. Gleich in der Kiss Playlist.
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0: Ich bin Colin Mock. Guten Tag. Deutschland muss bei der Fußball-WM heute Abend das erste Mal ran. Die DFB-Elf trifft in Houston, Texas auf Underdog Curaçao. Zum Gegner sagt Bundestrainer Julian Nagelsmann:
1: 90% des Kaders haben mal irgendwo in den U-Nationalmannschaften der Niederlande gespielt. Der niederländische Verband ist jetzt bekannt auch für eine sehr, sehr gute Ausbildung, dass da schon ein paar gute Spieler rauskommen. Und können alle was am Ball, haben eine gute Körperlichkeit und können ja frei von der Seele weg spielen und recht unbeschwert in dieses Turnier gehen, ohne viel Druck. Und das macht den Gegner immer gefährlich.
0: Die weiteren Duelle am Abend und in der Nacht. Unsere kommenden Gruppengegner Elfenbeinküste und Ecuador spielen gegeneinander. Außerdem gibt's die Partien Niederlande-Japan und Schweden-Tunesien. Der Iran dementiert den vermeintlichen Friedensdeal mit den USA. Das Abkommen sei noch nicht finalisiert, heißt es jetzt von den iranischen Revolutionsgarden. Am Abend hatte US-Präsident Trump großspurig die Unterzeichnung angekündigt. Sie käme pünktlich zu seinem 80. Geburtstag. US-Expertin Annika Brockschmidt sagte bei NTV:
2: Gleichzeitig verhält er sich komplett erratisch. Ich habe gestern Abend gesehen, dass er auf Truth Social zwar einerseits angekündigt hatte, dass dieses Abkommen heute angeblich unterzeichnet werden würde. Gleichzeitig hat er aber in demselben Post dem Iran, anders kann man das, glaube ich, wirklich nicht verstehen, mit einem Nuklearschlag gedroht.
0: Gut 90 Bahnprojekte in Deutschland stehen offenbar auf der Kippe. Das geht aus der Antwort der Bundesregierung auf eine Grünen-Anfrage hervor. Das berichtet das Redaktionsnetzwerk Deutschland. Die eingeplanten Mittel bleiben demnach hinter dem Bedarf zurück. Die Allianz pro Schiene fordert Nachbesserungen im Haushalt. Der Brexit kommt jetzt auch auf dem Frühstückstisch an. Erdbeermarmelade und Co. dürfen jetzt auch offiziell so heißen. Bisher war das Konfitüre. Die Briten hatten vor Jahrzehnten durchgesetzt, dass nur das Marmelade heißen darf, was aus Zitrusfrüchten besteht. Das ändert sich aber ab heute.
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4: Einen wunderschönen Sonntag, Kiss Nation. In 4 Stunden spielen unsere deutschen Jungs das erste Mal in der WM gegen Curaçao. Und passend dazu brauchen wir jetzt hier in der Playlist ein paar WM-Songs. Und Kiss Nation, wenn jemand WM-Songs kann, dann wo sie. Nach Waka Waka und La La La meldet sich Shakira pünktlich zum Turnier wieder auf der ganz großen Fußballbühne zurück. Gemeinsam mit Burna Boy liefert sie den offiziellen Song der FIFA WM 2026. Ein Track voller Energie, Emotion und genau diesem internationalen Fußballfeeling, das ein Turnier ausmacht. Hier sind Shakira und Burna Boy mit Die

0: Hey Kiss Nation, gerade bringt irgendwie jeder einen WM-Song raus. Also Social Media ist full damit. Und da dachten wir uns von Kiss, ey, warum nicht auch wir?
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0: Die WM ohne eigenen Song, nee, gibt's bei uns nicht. Wir von Kiss FM haben unseren ganz eigenen Soundtrack zum Turnier gebaut. Direkt aus der Redaktion, direkt für euch, für die Kiss Nation. Der Track heißt Julian und Leute, das ist einfach so ein Fiebertraum geworden. Ihr könnt euch nicht vorstellen, wie funny es war, diesen Track aufzunehmen. Es wird auf jeden Fall jetzt relativ laut werden und Kiss Nation, wenn ihr sagt, ey, was war das für ein geiler Track, dann schreibt uns an den Kiss Contact 030 20 19 17 17. Wir schicken euch den Track und dann kann er auch bei euch auf der Public Viewing Party laufen. Kiss Nation, hier sind Big Mo, Johnny und der Rest von uns, die Kiss FM Allstars. Das ist Julian, hier für euch auf Kiss.
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0: Euer Sonntag hier auf Kiss FM. Ihr hört Cherrylicious. Happy Sunday.
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0: Boah, und dieser Track liefert einfach so Summer Feeling. Ist bald soweit, Leute, mit dem Wetter. Das ist Tiger und Offset Taste. Gleich in der Kiss Playlist für euch.
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0: Die Lato, Mariah Carey und DJ Khaled hier für euch auf Kiss FM. Hier hat Cherrylicious. Und gleich gibt's ein bisschen Deutschrap auf die Ohren. Ich bin Cherry, begleite euch noch bis 18 Uhr. Und das sind Trettmann und Rin mit Whip.
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2: Hier gibt's nicht nur Hip-Hop und R&B-Musik, hier gibt's auch die Fun-Facts zu zum Beispiel diesem Track hier von Nelly.
3: Wisst ihr, wofür das EI steht?
2: Nee, weiß ich nicht.
3: Ladies, Fellas, Friends, wenn ihr gerade mit euren Kids im Auto seid, bitte mal ganz kurz leiser drehen. Es steht für Edith, also für...
2: Nee, was denn? Verstehe ich nicht. Was denn jetzt genau essen?
3: Du Dreckiger, du weißt ganz genau, dass es mir unangenehm ist, über sowas zu sprechen. Du weißt.
4: Was denn?
3: Ich habe auch keine Ahnung. Ich weiß auch nicht. Carolina kann es vielleicht noch mal ein bisschen erklären.
5: Cookie in the cream.
2: Was für eine Creme?
3: Ein Cookie.
5: Oh mein Gott.
2: Es steht was für, denn jetzt genau essen?
3: Es steht für Oralverkehr.
2: Hä? Verstehe ich nicht.
3: Shut the fuck.
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1: Ich bin Colin Mock. Guten Tag. Das Warten hat ein Ende. Deutschland steigt heute in die Fußball-WM ein. Es geht gegen den absoluten Underdog Curaçao. Sportlich sind die Kräfteverhältnisse klar, der Gegner hat aber jede Menge spannende Geschichten zu bieten. Finn Riebesel, Freundlieb.
2: Für den Karibikstaat ist es eine historische Premiere. Er ist das kleinste Land, das sich je für eine WM qualifiziert hat. Etwa so groß wie Berlin und ungefähr so viele Einwohner wie Regensburg oder Heidelberg. Trainiert wird das Team vom erfahrenen Niederländer Dick Advocaat. Für ihn ist es schon die dritte WM-Teilnahme mit der dritten Nation. Anstoß ist heute Abend um 19 Uhr deutscher Zeit in Houston, Texas. Danach trifft unter anderem noch die Niederlande auf Japan.
1: Die DFB-Elf bekommt vor ihrem ersten WM-Spiel Unterstützung aus Fernost. Ein Bauer hat in Bangladesch eine 7,5 Kilometer lange Deutschlandfahne ausgerollt. Der 72-Jährige ist seit Jahrzehnten für seine Fanaktionen bekannt, obwohl er selbst noch nie in Deutschland war. Die Hoffnung auf ein schnelles Friedensabkommen zwischen den USA und dem Iran schwindet. US-Präsident Trump hatte die Unterzeichnung eigentlich für heute angekündigt. Die iranischen Revolutionsgarden weisen das aber zurück. Das Abkommen sei noch nicht finalisiert. Mit Blick auf Trump sagte die US-Expertin Annika Brockschmidt bei NTV:
3: Natürlich würde er wahnsinnig gerne an seinem Geburtstag verkünden, dass es zu einem Friedensabkommen kommt. Seine eigene Darstellung als er ist der große Dealmaker gehört ja zum Teil seines öffentlichen Images, das er zeichnet. Es würde mich überraschen, aber wer weiß. Es ist mit Sicherheit eine Sache, die Donald Trump heute sehr gerne erledigt hätte.
1: Freie Fahrt auf der Bahnstrecke zwischen Deutschlands beiden größten Städten. Zwischen Hamburg und Berlin rollen die Züge jetzt wieder nach Plan. Seit vergangenem August hat die Bahn die alte und störungsanfällige Strecke saniert. Damit sollen die Züge da jetzt zwar nicht schneller als vorher, aber zuverlässiger und pünktlicher unterwegs sein. In den kommenden Tagen brauchen die ICEs und Co. aber noch ein paar Minuten länger, weil noch letzte technische Tests anstehen.
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5: Einen wunderschönen Sonntag wünsche ich euch, Kiss Nation. Es ist bald soweit. In 3 Stunden spielt Deutschland das erste Spiel in der WM gegen Curaçao. Das heißt Daumen drücken. Was geht bei euch ab, Kiss Nation? Seid ihr gerade unterwegs? Plant ihr schon den Rest für eure Public Viewing Party? Schreibt mal den Kiss Contact 030 20 19 17 17. Ich bin auf jeden Fall für euch noch am Start bis 18 Uhr. Und jetzt gibt es erstmal Mucke auf die Ohren von Lacazette und der Sieg. Das ist Candy. Yeah.

0: Kiss Nation, ich will heute von euch wissen, was sind eure besten Fußballsongs? Was sind eure WM-Songs, wo ihr sagt, ey, das ist genau mein Track?
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0: Und Christine aus Berlin hat sich bei mir gemeldet am Kiss Contact. Wir hören mal rein.
2: Hallihallo, ihr Lieben. Es geht ja heute um Fußballsongs. Also, ich sitze hier gerade mit meiner Tochter. Ich habe so Gänsehaut-Feeling, nur weil ich an dieses Lied gerade gedacht habe. Love Generation von Bob Sinclair.
0: Ah, sehr nice.
2: Das ist der Fußballsong.
0: Wie süß, Christine. Liebe geht raus. Ganz süß, auch an deine Tochter. Und natürlich bekommst du diesen Track jetzt hier auf die Ohren. Ich muss sagen, den mag ich auch ganz dolle. Love Generation von Bob Sinclair hier für euch auf KISS.

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0: von Travis Scott, Bad Bunny und The Weeknd. Ihr hört Kiss FM mit mir, Sherry. Und das ist so ein guter Laune-Track von Bruno Mars. I Just Might, gleich in der Kiss-Playlist.
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2: Kiss Nation, seid ihr bereut, euch 200 Euro zu klein? Ich muss mich ein bisschen beeilen, weil der Track ist...
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2: Was? 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
2: 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Verstehe ich nicht.
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0: Ich bin Colin Mock. Guten Tag. Jetzt geht es endlich auch für Deutschland los. Bei der Fußball-WM spielt das DFB-Team heute Abend zum Auftakt gegen Turnierneuling Curaçao. Bundestrainer Julian Nagelsmann sagt,
1: wir machen sehr guten Eindruck aus, was die Stimmung angeht innerhalb des Teams. Und das ist dann aus Trainersicht immer das Entscheidende, ob man nervös ist oder nicht so nervös. Und Stand jetzt bin ich noch sehr ruhig. Freue mich auch extrem darauf, dass es losgeht. Freue mich auch, dass es sehr früh losgeht, dass wir nicht so einen langen Tag im Hotel haben, sondern dass wir schnell auf den Platz kommen.
0: Nagelsmann hat außerdem 3 Startelf-Garantien verteilt. Keeper Manuel Neuer, Jamal Musiala und Nathaniel Brown sind von Anfang an dabei. Anstoß in Houston, Texas ist um 19 Uhr unserer Zeit. Der Iran dementiert den vermeintlichen Friedensdeal mit den USA. Das Abkommen sei noch nicht finalisiert, heißt es jetzt von den iranischen Revolutionsgarden. Am Abend hatte US-Präsident Trump großspurig die Unterzeichnung angekündigt. Sie käme pünktlich zu seinem 80. Geburtstag. US-Expertin Annika Brockschmidt sagte bei NTV:
2: Gleichzeitig verhält er sich komplett erratisch. Ich habe gestern Abend gesehen, dass er auf Truth Social zwar einerseits angekündigt hatte, dass dieses Abkommen heute angeblich unterzeichnet werden würde. Gleichzeitig hat er aber in demselben Post dem Iran, anders kann man das, glaube ich, wirklich nicht verstehen, mit einem Nuklearschlag gedroht.
0: Die Bahngewerkschaft EVG befürchtet einen massiven Abbau im deutschen Schienenverkehr. Grund sind die Einstiegspläne des italienischen Unternehmens Italo. Wenn Italo wichtige Strecken übernimmt, könnten der Bahn Einnahmen wegbrechen, die dann für Verbindungen auf den Nebenstrecken fehlen, so die EVG. Großbritannien hatte im Ärmelkanal einen russischen Öltanker festgesetzt. Das Schiff soll zur sogenannten Schattenflotte gehören, mit der Russland versucht, Exportsanktionen zu umgehen. Für die britische Marine war es der erste Einsatz dieser Art. Seit heute darf Erdbeermarmelade auch so heißen. Klingt skurril, aber liegt an einer Änderung der EU-Frühstücksrichtlinie. Bisher hieß offiziell nur Marmelade, was aus Zitrusfrüchten bestand. Alles andere war Konfitüre. Das hatten die Briten durchgesetzt und jetzt, Jahre nach dem Brexit, wird das geändert.
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4: Kiss Nation, es heißt Daumen drücken. In 2 Stunden spielen unsere Jungs, unsere deutschen Jungs, das erste Mal gegen Curaçao in der WM. Das erste Gruppenspiel und ich bin super gespannt. Und Kiss Nation, ich habe außerdem noch für euch Lukas Podolski getroffen, der ja selber auch Weltmeister ist, und ihn gefragt, ey, was denkst du, wie gehen die Deutschlandspiele aus? Hört ihr gleich hier auf Kiss. Erstmal gibt's Mucke von Dave und Tams, das ist Raindance.
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0: Sam Payne, Bad Chief, Crow, Tempo, Kiss Nation. In 2 Stündchen spielt Deutschland das erste Mal in der WM gegen Curaçao. Und ich habe jemanden getroffen zum Interview und der weiß ganz genau, wie das Spiel ausgeht.
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0: Ich durfte Lukas Podolski interviewen, der ja selber auch Weltmeister ist. Und natürlich habe ich ihn gefragt, ey Lukas, was denkst du, wie gehen denn die Deutschlandspiele aus?
2: Spiel 1, Deutschland gegen Curaçao.
3: Deutschland.
2: Okay. Warum? Denkst du, Curaçao hat keine Chancen?
3: Nein.
2: Nicht? Okay. Spiel 2, Deutschland gegen Elfenbeinküste?
3: Auch Deutschland. Wir gewinnen alle 3 Gruppenspiele.
0: So! Und nicht anders. Lukas Podolski hat gesprochen. Also ich glaube, wir müssen uns heute Abend überhaupt gar keine Sorgen machen. Unsere Jungs rocken das auf jeden Fall. Und Kiss Nation, jetzt für euch in der Playlist ein WM-Track, der auf jeden Fall auch eine WM-Hymne ist. Von Shakira, das ist Waka Waka. Hey!

0: Eilishes hier für euch auf Kiss FM. Das ist euer Sonntag. Und gleich gibt's Mucke von Baby Keem und Kendrick Lamar. Das ist Good Flirts.
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0: Libyanka mit People, ihr hört Sherry Lucius hier auf Kiss FM. Happy Sunday! Und das ist die geilste Girl Group aus den UK. Das sind Flo mit Leak It, gleich in der Kiss-Playlist.
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0: Ich bin Colin Mock. Guten Abend. Deutschland muss bei der Fußball-WM heute Abend das erste Mal ran. Die DFB-Elf trifft in Houston, Texas auf Underdog Curaçao. Zum Gegner sagt Bundestrainer Julian Nagelsmann:
1: 90% des Kaders haben mal irgendwo in den U-Nationalmannschaften der Niederlande gespielt. Der niederländische Verband ist jetzt bekannt auch für eine sehr, sehr gute Ausbildung, dass da schon ein paar gute Spieler rauskommen. Und können alle was am Ball, haben eine gute Körperlichkeit und können ja frei von der Seele weg spielen und recht unbeschwert in dieses Turnier gehen, ohne viel Druck. Und das macht den Gegner immer gefährlich.
0: Die weiteren Duelle am Abend und in der Nacht. Unsere kommenden Gruppengegner Elfenbeinküste und Ecuador spielen gegeneinander. Außerdem gibt's die Partien Niederlande-Japan und Schweden-Tunesien. Die DFB-Elf bekommt vor ihrem ersten WM-Spiel Unterstützung aus Fernost. Ein Bauer hat in Bangladesch eine 7,5 Kilometer lange Deutschlandfahne ausgerollt. Der 72-Jährige ist seit Jahrzehnten für seine Fanaktionen bekannt, obwohl er selbst noch nie in Deutschland war. Die Hoffnung auf ein schnelles Friedensabkommen zwischen den USA und dem Iran schwindet. US-Präsident Trump hatte die Unterzeichnung eigentlich für heute angekündigt. Die iranischen Revolutionsgarden weisen das aber zurück. Das Abkommen sei noch nicht finalisiert. Mit Blick auf Trump sagte die US-Expertin Annika Brockschmidt bei NTV:
2: Natürlich würde er wahnsinnig gerne an seinem Geburtstag verkünden, dass es zu einem Friedensabkommen kommt. Seine eigene Darstellung als er ist der große Dealmaker gehört ja zum Teil seines öffentlichen Images, das er zeichnet. Es würde mich überraschen, aber wer weiß. Es ist mit Sicherheit eine Sache, die Donald Trump heute sehr gerne erledigt hätte.
0: Der Brexit kommt jetzt auch auf dem Frühstückstisch an. Erdbeermarmelade und Co. dürfen jetzt auch offiziell so heißen. Bisher war das Konfitüre. Die Briten hatten vor Jahrzehnten durchgesetzt, dass nur das Marmelade heißen darf, was aus Zitrusfrüchten besteht. Das ändert sich aber ab heute.

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5: Endlich lassen uns die warmen Temperaturen wieder die Natur genießen. Doch fast überall draußen lauern Zecken, die das gefährliche FSME-Virus übertragen können. Und das inzwischen in immer mehr Gebieten hierzulande, erklärt Zeckenexperte Professor Dr. Jochen Süß.
6: Das Risiko breitet sich seit Jahren weiter nach Norden aus. Es gibt inzwischen in Deutschland 185 Stadt- und Landkreise, die FSME-Risikogebiete sind, also fast die Hälfte des Landes.
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6: Und wenn die Krankheit ausbricht, kann es zu schweren neurologischen Erkrankungen kommen. In seltenen Fällen kommt es sogar zu Todesfällen. Und besonders tückisch ist, dass das Virus bereits beim ersten Stich infektiös sein kann.
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6: 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In diesen Fällen übernehmen auch die gesetzlichen Krankenkassen die Kosten.
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0: Ich bin Nanju Kuhlmann. Guten Abend. Die Bahngewerkschaft EVG befürchtet einen massiven Abbau im deutschen Schienenverkehr. Grund sind die Einstiegspläne des italienischen Bahnunternehmens Italo. Mehr von Benno Hille.
1: Italo will der Deutschen Bahn ab 2028 Konkurrenz machen. Die Befürchtung, wenn Italo wichtige Strecken belegt, kann die Bahn dort weniger Fahrten anbieten. Die Einnahmen könnten dann für die Finanzierung der Nebenstrecken fehlen. Die Gewerkschaft sieht damit die Fernanbindung vieler Bahnhöfe in Gefahr, zum Beispiel in Chemnitz, Rostock und Magdeburg. EVG-Chef Burkhardt fordert, dass Italo im Gegenzug auch weniger lukrative Strecken bedienen muss.
0: Der Iran dementiert den vermeintlichen Deal mit den USA. Das Abkommen sei noch nicht finalisiert, heißt es von den iranischen Revolutionsgarden. Am Abend hatte US-Präsident Trump großspurig die Unterzeichnung angekündigt. Sie käme pünktlich zu Trumps 80. Geburtstag. US-Expertin Annika Brockschmidt sagte bei NTV.
2: Gleichzeitig verhält er sich komplett erratisch. Ich habe gestern Abend gesehen, dass er auf Truth Social zwar einerseits angekündigt hatte, dass dieses Abkommen heute angeblich unterzeichnet werden würde. Gleichzeitig hat er aber in demselben Post dem Iran, anders kann man das, glaube ich, wirklich nicht verstehen, mit einem Nuklearschlag gedroht.
0: Die Schweiz sagt Nein zur Einwohnergrenze. 54% haben sich vorläufigen Ergebnissen zufolge in einem entsprechenden Referendum dagegen ausgesprochen. Die rechtspopulistische SVP hatte die Einführung einer Begrenzung auf 10 Millionen Einwohner gefordert. Die Initiatoren wollen die Einwanderung beschränken. Der Brexit kommt jetzt auf dem Frühstückstisch an. Erdbeermarmelade und Co. dürfen auch offiziell so heißen. Bisher war das Konfitüre. Die Briten hatten vor Jahrzehnten durchgesetzt, dass nur das Marmelade heißen darf, was aus Zitrusfrüchten besteht. Das ändert sich ab heute. Nicht nur in Deutschland hat die DFB-Elf Unterstützer, ein Bauer aus Bangladesch hat zur WM eine monumentale Deutschlandfahne ausgerollt. Sie ist 7,5 Kilometer lang und schlängelt sich durch seine Felder. Der 72-Jährige ist seit Jahrzehnten als Fan bekannt.

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Machine Gun Kelly und Wiz Khalifa. 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
2: Im vergangenen Jahr waren nämlich mehr als 10 Millionen Menschen an dem Brunnen. Manchmal sind es bis zu 70.000 an einem Tag.
4: Ja, also, ich war auch einer von denen letztes Jahr.
3: For free.
4: Geil. Aber man konnte sich nicht bewegen. Man konnte nicht nach links, nach rechts, nach vorne, nach hinten.
5: Oh, das ist crazy.
4: Es war so voll. Ich zeig euch gerne ein Video.
1: Aber 2 Euro werden doch nichts verursachen dann.
4: Aber man muss auch sagen, wir waren noch an dem Wochenende da, wo der neue Papst gewählt
0: wurde. 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
1: Es war einmal ein Nachmittagsmoderator namens John Luca, der hat live on air im Radio seine Haare gefärbt bekommen. Wasserstoffblond. Und wir waren live und die Kiss Nation hat's gefeiert, so wie Nicole.
2: Oh, ey, wirklich. Also ich habe mir letzte Woche den Livestream mit dem Haarefärben angeguckt und das war ja wirklich, also 4 Stunden so lange habe ich noch nie irgendwas live angeguckt. Also.
3: Oh Gott, das tut mir richtig leid.
2: Das ist doch voll lustig eigentlich, ja? Also okay, sowas könnt ihr öfter mal machen.
3: Okay, ich werde es Gianluca ausrichten.
1: Ja, wir wollen ja unbedingt Pflanzenhaare auch mal färben. Aber
3: ja, genau. Das ist
2: ja, sowas wollte ich auch gerade vorschlagen.
1: Ja.
2: Blau.
1: Ja.
3: Okay, Nicole, schönen Tag noch.
2: Ja,

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1: Kiss Nation, wenn irgendwann in eurem Leben ein Rom-Trip mal geplant sein sollte, packt bitte 2 Euro mehr ein ab jetzt.
2: Wer in Rom den weltberühmten Trevi-Brunnen besuchen will, muss dafür ab heute Eintritt zahlen. 2 Euro kostet der Besuch jetzt.
3: Was?
2: Im vergangenen Jahr waren nämlich mehr als 10 Millionen Menschen an dem Brunnen. Manchmal sind es bis zu 70.000 an einem Tag.
4: Ja, also, ich war auch einer von denen letztes Jahr.
3: For free.
4: Geil. Aber man konnte sich nicht bewegen. Man konnte nicht nach links, nach rechts, nach vorne, nach hinten.
5: Oh, das ist crazy. Ja.
4: Es war so voll. Ich zeig euch gerne ein Video.
3: Aber 2 Euro werden doch nichts verursachen dann.
4: Aber man muss auch sagen, wir waren noch an dem Wochenende da, wo der neue Papst gewählt wurde.